0: und von Arzt und Frau.
1: Challenge 1424. Charlie 21024.
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1: 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Charlie 1724. Thank you, 29-10-4.
2: That's up.
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